0: Wir haben ja die ersten drei der aktuellen Schlagercharts. Wir haben viele Promos von Fiesta Records dabei und natürlich auch ja, jede Menge andere coole Songs.
1: Ja, und wir wollen heute gleich mal durchstarten mit Christins Stark. Wo ist die Liebe hin?
0: Viel Spaß!

0: Ja, das war ein Song von Conny Felber, Party Palmen und mehr. Ja, das ist eine singende Frohnatur, die aus der Schweiz kommt. Das klang doch mal mega toll.
1: Ja, und der nächste Song kommt von Mandy Mitchell und heißt Travestie und Zauberei.

0: Ja, das war Joey Heindle mit dem Song Schwer zu erklären und das war auch schon in der Schlagercharts der Platz 3.
1: Ja, und jetzt haben wir was von Gina Brese für euch. Sei still und tanz.

0: Na, grob war das mit. Wir brauchen Eier. Da im Moment ja überall Fußball in aller Munde ist, haben wir gedacht, wir spielen noch mal das neueste Fußballlied. War doch echt witzig, oder?
1: Ja, wir hoffen mal, dass es klappt.

0: Ja, das war ein schöner Song von Maite Kelly, Ein Kuss in Paris. Und das war schon in den Schlagercharts Platz 2.
1: Ja, genau. Und ihr hört hier die Figo Party mit Nilsson Holger bei Radio Regentrude in der Lager-Edition. Und ja, jetzt haben wir einen Song von DJ Pierre für euch. Mit dir undercover zusammen mit Anna-Karina Wojcik.

0: Ja, das war Franz Börder mit dem Eierlikör-Song.
1: Ja, wir haben es auch gerade eingenehmigt. Und weiter geht's jetzt mit Norman Langen und dieses Gefühl. Ja, wahrscheinlich vom Eierlikör.

0: Ja, das war Mido und mit dem Song Mich verstehen. Ja, da möchte man doch gern mehr Songs von hören. Toll.
1: Ja, auf jeden Fall. Richtig coole Lagermucke. Und damit geht's jetzt auch weiter. Hier ist jetzt Marie Sterner mit Wolke 7.

0: Ja, das waren die Capris, wie ein elektrischer Schlag.
1: Und jetzt kommen wir zum, ja, zum Platz Nummer 1 der aktuellen Schlagercharts. Ja, wie kann es anders sein? Helene Fischer hat es natürlich geschafft mit dem aktuellen WM-Song Heute Nacht.

0: Lisa Nico war das mit Iwisoaburm. Ja, das ist natürlich, ja. Mal gucken, wen sie da erwischt. Und ja, das war's auch schon wieder von uns für heute.
1: Ja, wir sagen Dankeschön, schön fürs Zuhören.
0: Ja, und hier auf jeden Fall dranbleiben. Die nächste Sendung ist schon am Start und ja, das wird natürlich auch wieder mega cool. Bleibt im Chat oder kommt dazu. Egal. Hier bei Radio Regentrudel.
1: Ist
0: Ja.
1: aber gut los.
0: Genau, sind wir gut verlost.
1: Ne?
0: Genau.
1: Gut.
0: So, wir machen demnächst,
1: Ja.
0: ja, wir machen demnächst nochmal wieder einen Schlager. Das hat uns sehr gut gefallen. Wir bleiben dabei. Und ja, bis zum nächsten Mal.
1: Wir sagen ciao.
0: Genau, mit dem letzten Song von Juna Weiß. Tanz oder gar nicht. Ciao.
1: Ciao. -i.

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0: Herzlich willkommen bei Knabbelkümken. 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

0: Was ist das schön, dass die wir da sind, bei unserer Sendung Knabbelkümken. 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

Ja, moin und hallo zusammen. Ich begrüße euch wie immer ganz herzlich zu einer neuen Ausgabe meiner Sendung und wünsche euch natürlich viel Spaß in der nächsten Stunde. Heute geht's los mit der Band Voice from Heaven und dem Titel Eileen.

0: Ja, schöner Song von Brad Ryan, Salvation Radio. Und jetzt habe ich einen Klassiker für euch von Karat, jede Stunde. Und den gibt es jetzt live. 8 Minuten, ja, Nostalgie.
1: Das war der Thomas Kurzhals, der lange Zeit unser Wegbegleiter war. Das wird heute noch einige Male passieren, denn wie schon angekündigt, habe ich dir gesagt, dass unsere alten Kollegen, die jemals bei uns mitgespielt haben, hier auf der Bühne mal sein werden. So, jetzt komme ich eigentlich zu dem, was ich sagen will. Schön, dass ihr da seid! Es ist ein schöner Geburtstag. Fantastisch. Wir haben aus diesem Anlass eine LP rausgebracht. Und wir dachten, 25 Jahre, das klingt immer so nach Abschied. Das sollte es nicht sein, um Gottes Willen. Und so haben wir ein altes Lied von uns ausgewählt im neuen Gewand. Man nennt das Remake heute. Und ich glaube, dass dieses Lied zu unserem Geburtstag viel besser passt. Ich liebe jede Stunde.

Sunny Rockgau Monotones mit Polle Lotte. Und jetzt habe ich eine Runde Country Rock für euch. Hier ist Keith Urban mit Somebody Like You.

Ja, ihr hört die Sendung Hollies Rock and Blues Corner hier bei Radio Regenbrude. Und jetzt habe ich einen Klassiker von Slade für euch. Hier ist My Oh My.

Ja, von ihrem Album Foreign Tanks waren das die Rolling Stones natürlich, unverkennbar. Jetzt gibt's was Neues von Robin Beck. Na, na, na.

Run DMC zusammen mit Aerosmith, Walk This Way waren das. Ja, unverkennbar. Ein Klassiker. Jetzt gibt's was von Big Radio und der Song heißt Here I Am.

sondern Joan Jett and the Blackhearts mit Everyone Knows. Ja, und das war's auch schon wieder von mir für heute. Ich bedanke mich fürs Zuhören und ja, ich hoffe, ihr seid beim nächsten Mal wieder mit dabei. Hier auf jeden Fall dranbleiben. Die nächste Sendung steht schon am Start. Und ja, ich sag mal ciao mit dem letzten Song von mir. Ein Klassiker von Bob Seger and the Silver Bullet Band. Hollywood Nights. Ciao.

Einen schönen guten Abend hier bei Radio Regentüte in der Negengutgruppe von Rockerplatt. Das war im August und man mit Säcken, wir haben heute sogar drei männliche Moderatorenstimmen und eine Anstandsdorm dabei. Also wunderbar, man kann auch verzecken, Herrengedeckes wäre unterwegs. Man fällt ja nicht so genau. Als allererstes hätte ich den Golden irgendwie Mams, den du bei hatten mit Eclipse. Und ich wollte mal schon schöne Gröde Richtung Stream, Richtung Chat werden und sprechen. Schön, dass wir durch weht. Ja, und als allererstes, sag ich mal, ich krieg so gut warm. Ist das Sommer, ist das August? Dann kommt der goldene Herbst, aber man weiß das nicht. Na gut, here we go und der Hooters sag ich auch. Nämlich mit And We Danced.

finde halt immer wieder interessant, wenn sich bekannte Musiker zusammentun und eine andere Band wogt. Sogenannte Superbands. Ja, unter anderem hat dann Joe Satriani to be them mit Sammy Hager, Michael Anthony, Move und der Tory Go, Chad Smith von den Red Hot Chili Peppers holt, nannte sich dann Chicken Food und sie sind so mit So on a Road.

Jo, da hat man immer drauf toll. Was für ein Song, das geht in die Feld. Und okay, ich hoffe schon immer noch auf eine Reunion, würde ich so sagen. Hab dann immer wieder wunderbare Songs. Nicht nur immer Join Me, sondern den nächsten auch. Hier sind sie mit Hardkiller.

Killer. Wie habt ihr Joby die Radio Regentümer so wunderbare Musterungspartner? Von daher vielen Dank für Frontiers Records. Die habt uns dann den nächsten Song übersandt. Die Band nennt sich Eclipse und sie sagt, ja, damit man auch passen. Bite the Bullet, also ich könnte auch nicht mucken, also mit Tena Wächen.

So auf und Toe ist das wunderbar, wenn das so richtig kunterbunt kommt. Und hin und her. Van Halen hat das mal ein bisschen cool spielt. Und ich finde den Song so wunderbar. Hier sind sie mit Runaround.

hätte schon immer umgangssprachlich das dritte Album Make It or Break It. Und mit dem nächsten Band würde man sagen, das dritte Album hätte mir wunderbar gefallen. Die Band in Schottland hat halt sich Strange Ways genannt und das Album, ja, ist einfach nur wie ein Und hier sind sie mit Living in the Danger Zone.

Was für ein Song, so würde ich das sagen. Und auch beim nächsten Song sage ich erstmal schönen Dank to Frontiers Records. Der Band Nordic Union, yo, das ist der gute Sänger von den Pretty Maids, der da wie wir ist. Und sie sagt Walk Me Through the Fire. Richtig schön Mut.

Vielleicht viele können sich noch an die Band King Diamond erinnern. Und die nächste Band, ja, sind und fehlen Musiker dabei. Nur natürlich die King Diamond ist nicht dabei. Nennt sich Lex Legion. Ja, und Mickey D von den Scorpions, ehemals Motorhead, ist auch mit dabei. Ein wunderbares Album. Kann man zu empfehlen. Ist gut durchgekommen. Und hier ist etwas, ich glaube, das passt eigentlich zu meinem No-No-Folger, der Song. Nämlich Dreams of Darkness. Oder düster, wenn ich so kriege, ist das noch alle Mol nicht.

Wow, war nicht flott mit meinen Säcken. Beim nächsten Song, da verneige ich mich ganz groß zu Randy Rhoads und Ozzy Osbourne. Wunderbar Songbook, wie sich Randy Rhoads wohl anhört, wenn er heute noch leben hat. Man weiß das nicht, aber hier sind sie mit Over the Mountain.

Wo ist eigentlich die Tiet geblieben? Die nächste Band gefällt auch schon, Dirty Your. Und übrigens, für all die ganzen Lü, die ein Freigeschenk haben wollt, der Song Living on a Prayer von Bon Jovi war diesen Monat Fading Your Old. Ja, fragt man sich mal, wo ist die Tiet, wen fragt man sich auch. Und With Temptation, Beauty Club Leads, nämlich in the middle of the night.

Blü. Der Moment ist aber durch, weil ich sagen muss, zwei Songs habe ich noch und das wird immer mit Erwin mit Rockerplatt wehen. Aber zwei Songs sind noch durch. Alle zwei letzten Songs habe ich überlutzigt. Den ersten Song, den ich von dieser Band damals gehört habe und schon ist an mir geschehen. Hier kommt Docken mit Unchain the Night.

Nebelü, ich sag ja, wir fehlen. Dank fürs Tauhören. Richtung Stream, Richtung Chat. Immer wieder schön für die Dorte wehen. Ja, mag das Mikro frei für meine Notfolge, der wunderbare Musik, die hier hat. Ja, nächste Outcope von Rockerplatt gibt's dann nächsten Weg am R4G. Und verabschieden wollte ich mich von dem aktuellen Album von Fury in the Slaughter aus mit dem Song Nine Lives. Und ich höre vielleicht jeder von uns musikalisch. Ja, viel Spaß mit dem Programm. Bis zum nächsten Mal. Bunt wieder das Leben. Tschüss.

0: Ja, moin und hallo zusammen. Wir begrüßen euch ganz herzlich zu einer neuen Ausgabe unserer Sendung und wünschen euch wie immer viel Spaß in der nächsten Stunde.
1: Ja, hoffentlich habt ihr ein schönes Glas Wein dabei und sitzt vielleicht schön auf dem Balkon oder Terrasse und lauscht unserer schönen Musik.
0: Ja, und wir legen auch gleich los mit dem ersten Song und der kommt von den Shape Shifters und heißt Lola's Theme.

0: Ja, diesen Song, ich glaube, man könnte noch länger zuhören, der würde nie langweilig werden. Schmissiger Song von Ödesee, Get Back to You.
1: Und jetzt gibt's was von Level 42, Hot Water.

0: Ja, Land of Dreaming, das war Masterboy.
1: Und jetzt gibt es den absoluten Knaller von Benny D. Joya und DJ Pookie. Mercury Superstar.

0: Henry Hacking und Iñana Day waren das mit Nasty Girl.
1: Ja, und weiter geht's mit Madonna Dance Terrier.

0: Ja, ihr hört hier die Feel-Good-Party bei Radio Regentrude.
1: Und weiter geht's jetzt mit Calvin Harris zusammen mit Jazzy. Hören wir den Song Satisfy.

0: Ja, das war der Happy Song und ihr werdet es nicht glauben, der Song kam von Boney M.
1: Ja, da ist von den alten Boney M's nicht mehr viel zu hören. Jetzt gibt's einen Klassiker von Dead or Alive, Brand New Love.

0: Das waren MFSB featuring the 3 Degrees ESOP mit The Sound of Philadelphia.
1: Folge, alles gut bei dir? Oder
0: ja, Florian, jetzt einfach eine Pause.
1: Ja, gut. Der nächste Song kommt von Hathaway und heißt Rock My Heart.

0: Ja, das waren Block and Crown and Ghostbusters mit dem Song Tropicana Sun.
1: Ja, und das war's auch schon wieder von uns für heute. Wir bedanken uns fürs Zuhören und hoffen natürlich, ihr seid beim nächsten Mal wieder mit dabei.
0: Ja, ciao, bis dann.
1: Ja, unser letzter Song kommt heute von Max Milan und SWS und heißt Soul. Und ja, bleibt auf jeden Fall hier dran. Hier geht's gleich richtig cool weiter. Bis dann. Ciao.
0: Ciao.

Ich wünsche einen wunderschönen guten Abend. Ja, dunkel ist die Nacht und diesmal heiß und mit Sommer. Ich dachte mir mal, Jahreszeit entsprechend frage ich mal meine Datenbank nach passenden Begriffen, nämlich Rock, Sommer und heiß. Allerdings auf Englisch. Ja, und dabei rausgekommen ist ja ein jahrtausendübergreifendes Musikgemisch. Das jetzt eben aus dem Jahr 1979, ne, die guten alten AC/DC mit Get It Hot. Ich dachte mir, das passt als Intro-Song. Als nächstes im Angebot Uriah Heep, auch letztes Jahrtausend, 1982, Hot Night in a Cold Town. Ne?

Ja, und weiter geht's mit Van Heelen. Ja, auch schon ein paar Tage älter. Ich glaube auch 1984. Und zwar Hot for Teacher.

Und nun springen wir mal kurz 38 Jahre in der Zeitleiste nach vorne. Und zwar ins Jahr 2020. Blue Öyster Cult. This ain't the summer of love. Nee, bei der Hitze, nee, jetzt mal ganz ehrlich, das ist ja, alle reden sie immer über Hitze und so weiter. Aber mal ganz ehrlich, für die Damen vom zweifelhaften Geschäft, wer will bei der Hitze Sex kaufen? Ne? Das, da spricht keiner drüber. Die brauchen auch was zum Leben. This ain't the summer of love.

0: We're very glad to be here in Deutschland.
1: Yeah.
0: Are we ready now? Here we go.
1: Ja, ja. Das war ein Live-Festival, so ganz am Rande, wo sie das gespielt haben. Und weiter im Jahr 2020, 7-Eleven mit Hotshot.

Ja. Ich sage euch, ich hatte 7 Dienste und wenn ich jetzt hier weichgespülte Musik spielen würde, ich kann euch garantieren, was ihr dann als Moderation zu hören kriegt. Ungefähr so. Aber passende Musik und es gibt kein besseres Dope. So, also, All Eyes on You habe ich jetzt rausgesucht. Und zwar ist das das Album von Small Town Rockets als Titel vor dem Album Hot, nee, Too Hot in Hell. Siehst du, selbst da geht die Klimaerwärmung nicht dran vorbei. Apropos Hell, fällt mir gerade ein, ganz böser Witz. Also kommt einer in den Himmel und da weiß der liebe Gott nicht so genau, soll er nach oben oder soll er nach unten und überlässt dann dem Delinquenten sozusagen die Wahl. Und sagt er, ja, da muss ich aber erstmal gucken, ne? Ich muss ja gucken, wofür ich mich entscheide. Okay, sagt Gott, kein Problem, macht dem Fußboden eine Klappe auf und er kann runtergucken in die Hölle. Und da sieht er dann Tausende von Menschen mit einer Havanna in der Backe, aber bis zum Hals in der Scheiße stehend. Denkt er sich so, aber nebenbei kann ich rauchen. Okay, ich will in die Hölle. Pling, steht er zwischen den anderen, die Schiete bis zum Hals, aber eine coole Havanna im Mundwinkel. Und er pafft gerade so glücklich vor sich hin, plötzlich ein Gong. Pause vorbei, alle hinsetzen. So viel zu, sei vorsichtig mit dem, was du dir wünschst. So, fiel mir gerade spontan ein, wenn ich übermüdet bin, bin ich albern, aber das ist bei kleinen Kindern, glaube ich, normal. Jetzt für euch, All Eyes on You ist das Album. Die Small Town Rockets haben raus. Oh, Scheiße. Hatte ich schon erwähnt, dass ich übermüdet bin? Egal. Also, Song jetzt, Too Hot in Hell. Mann, oh Mann, oh Mann.

Ach ja, das ist doch Musik zum Wachwerden, oder? Und dann nehmen wir doch jetzt mal 4 Stück am Stück. Bin ja gar nicht mal so. Nur wenn ich immer mein Gesabbel hören. Sven Devils Moonshine ist das Album von Virgin Steel. Und da haben sie den Song drauf: Summertime. Von Midnight City habe ich für euch Summer of Our Lives. Danach The Deafness, Summertime und Kick Hunter This Summer. Ich sage euch, das wird heute sommerlich heiß. Und das ist dem wirklich so. Power Metal, Hard Rock mit Glam Metal, Hard Rock, Hard Rock. Und danach gibt es dann nochmal Heavy Metal, aber so weit sind wir noch nicht. Viel Spaß.

Tja, da hatte sich doch eben glatt AC/DC nochmal eingestichen. Aber ist ein geiler Song, den kann man noch zweimal hören, oder? Als nächstes die Kickhunter mit This Summer. Ist übrigens gar nicht so alt, der Song diesmal. 2024.

Und als nächstes haben wir im Angebot die Relays LA Guns mit Sweet Summer Girl.

Ja, und das große rote Feuerwehrauto, The Big Red Fire Truck, singt jetzt vom heißen Sommer, nämlich Hot Summer. Und das Ganze aus dem Jahr 2023.

Eieiei. Und ja, wird mal wieder Zeit, ne? Und zwar drei Stück am Stück. Chosen mit Glenn, von Glenn Haggis ist das Album. Und hier mal rausgesucht, Hot Damn Thing. Etwas, was ich in den letzten Tagen häufiger mal gedacht habe. Dann die Scorpions mit Hot and Cold und Axel Rudi Pell mit seinen Hot Wheels.

Naja, so ganz CO2-konform ist der Song ja auch nicht. Ne? Gut, aber jetzt wird's mal lecker. Und zwar mit David Lee Roth und Hot Dog and a Snake. Gut, die Schnecke, die Schlange weiß ich nicht so genau, habe ich noch nie gegessen. Soll ja angeblich wie Hühnchen schmecken. Aber Hot Dog ist immer lecker.

Und man soll es nicht glauben, sogar mal ein Song aus diesem Jahr. Jared James Nicholas mit Running Hot.

Ja, in so einer Playlist darf aber auch ein bisschen Melodic Hard Rock nicht fehlen. Und deswegen jetzt einfach mal von Midnight City. Nee, den nicht. Den hatte ich mir ganz zum Schluss aufgespart. Ja, gut, kommt dann später mal, ne? Jetzt habe ich aber dann noch mal wieder Hard Rock für euch mit Robin Beck und Lost Summer Days.

Das war doch mal wieder ein bisschen was zum Entspannen, oder? Und aus dem Jahr 2002 kennt ihr bestimmt alle Aerosmith, Girls of Summer.

Ja, einmal habe ich drei Stück noch mal im Stück für euch. Eine habe ich davon noch. Und zwar noch mal einen vom Blue Oyster Cult, aber diesmal Hot Rails to Hell. Uah. Dann von Nikki Hill den Hotshot und von den Hooters Hard Rocking Summer.

Ja, und so ganz langsam kommen wir zum Endspurt. Und zwar habe ich noch zwei Songs zum Ende. Und zwar Troy Kotto mit The End of the Summer Days. Ja, aber es ist der vorletzte.

So, Dille, nun sind wir aber auch wirklich beim letzten Song angekommen. Und zwar nochmal ein von Midnight City, The Summer Ends. Ja, und damit endet dann auch diese Sendung über Heiß und Sommer. Ich hoffe, es war unterhaltsam. Ich hoffe, die Musik hat euch gefallen. Aber jetzt wünsche ich euch eine gute Nacht. Schlaft schön, träumt ganz, ganz was Schönes. Und wenn ihr morgen wieder aufwacht, wünsche ich euch alles das, was ihr euch wünscht. Und noch ein ganz kleines bisschen mehr. Gute Nacht.

Ich wünsche einen wunderschönen guten Abend. Ja, die nächsten 2 Stunden gibt's Rock und zwar Neuerscheinungen. Alles, ja, in den letzten Wochen meistens, also nicht alles, aber vieles in den letzten Wochen erschienen. Und das ist ein kunterbunter Rockmix, der euch die nächsten 2 Stunden erwartet. Und ich verrate immer, wie das denn der jeweilige Song vom Label, muss man dazu sagen, ne? Vom Label ins Genre sortiert wurde. Das jetzt übrigens war Rock, also ich hätte eigentlich eher Hard Rock draus gemacht, aber das Label sagt Rock. So sei es. Und der nächste Song, der ist mal nicht aus L26, der ist ein bisschen älter, aber das Album ist relativ neu. So relativ, so 2013, aber danach kommt ganz, ganz viel 26. Weil bloß weil, ne, ich habe ihn neu. Ne? Also auf meiner Platte ist das neu. Big Radio mit Still Missing You ist sich Indie Roots Rock mit Amerikaner Einschlag. Aber sowas von.

Und wenn ich sage, ich habe für euch heute einen kunterbunten Rockmix, dann meine ich das auch so. Als nächstes im Angebot Thunderer mit Bleed for It, Pump Up the Volume. Und zwar ist das Rock mit Metal-Einschlag.

Und weiter geht das diesmal mit Garage Rock und Power Pop. Ja, unglaublich, Power Pop. Jetzt schauen wir mal, was denn Garage Rock mit Power Pop Einlagen ist. Und zwar von Fo Pom mit Rover.

Und als nächstes gibt es ein paar Songs aus dem Sampler, den Frontiers Music, Frontiers Records rausgebracht hat. Sind lauter feine Sachen drauf. Und zwar fange ich mal an mit Separate Ways von James Robledo. Ist Melodic Rock.

Das nenne ich mal ein schnelles Ende. Ja, als nächstes gibt's was aus der Rubrik Hard Rock. Und zwar Eric Grinwell. Vorausgesucht habe ich mal den Song Born to Break von seinem neuen Album Bad Bones.

Und von Galia Volt habe ich jetzt was rausgesucht, und zwar feinsten Bluesrock. No Eyes, Please. Schauen wir mal. Jetzt übrigens, ihr Album nennt sich Born the House Down. Nee, Burn the House Down.

Und was passt gut hinter Bluesrock? Richtig, Melodic Rock. Dementsprechend jetzt von Frontline, das Album, das sie dieses Jahr rausgebracht haben, nennt sich übrigens Rebirth. Und rausgesucht habe ich den Song Burning Horizon von Frontiers Music. Wo kommt das? Back, jetzt haben wir es aber. Nochmal Frontline, Burning Horizon, Album Rebirth, Label Frontiers Music. Genre Melodic Rock. So, nur haben wir es.

Tja, und selbstverständlich haben wir dann auch einen technologieoffenen Song, nämlich Folk Country Rock ist das Genre. Das Album nennt sich I'm People, der Titel nennt sich In the Middle of It und die Band heißt Golden Messenger. Ja, die sind ja auch technologieoffen.

Und damit es auch schön bei dem Motto vom Radio Regentrude bleibt, bunt wie das Leben, haben wir jetzt mal Melodic Rock im Angebot. Und zwar von Boys from Heaven, I'll Wait. Ist übrigens das Album The Wanderer.

Ja, der nächste Bandname, der lässt Böses erahnen. Francis of Delirium, ja, so nennt die Band sich, er hat ein neues Album rausgebracht und zwar Run Poor Beauty. Ist sich seines Zeichens Indie Rock und von dem Album rausgesucht, Out Tonight.

Und nun haben wir mal wieder Hard Rock im Angebot mit Dan Byron, nee, Brian. She's the Devil vom Album This is Where the Show Begins. Lasst euch mal überraschen.

So geht ein schnelles Ende. Kindred North habe ich jetzt im Angebot, Melodic Rock, und zwar den Song Natural High vom gleichnamigen Album Kindred North, also nicht Titel, sondern Band. Und ja, ist ein feiner, feiner Song.

So, jetzt. Und jetzt haben wir für euch Rick Forgot Me, also Forgot Me Not. Ist sich seines Zeichens übrigens Rock.

Und jetzt im Angebot mal kurz rechnen. 4 Stück am Stück. Sahara, Time is a Healer. Und zwar ist es das Album, nennt sich auch Sahara. Hartvieh, Digo ne Nada. Das kann ich eh nicht aussprechen. Sweeting Someone Else Fever oder so ähnlich. Ist sich Indie Rock. Christine Nicholas, keine Kontrolle. Nennt sich auch Christine Nicholas das Album. Ist Indie Pop Rock. Und dann nochmal zu guter Letzt Confies The Various vom Album Metamorphosis und das ist sich Hard Rock. So, der mal kunterbunt, 4 Stück am Stück.